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Die Morning Show an diesem Montag. Morgen, und ist heute überhaupt Montag? Ich weiß gar nicht. Nee. Doch, Montag, ja klar. Die Woche hat uns wieder. Schön, dass ihr da seid. Ich bin auch da. Gestern war ja ein kleiner Serverausfall. So ganz kurz vor Ende der Sendung. Ich habe dann auch gar nicht mehr versucht, mich noch einzulocken. Es hätte eh zu lange gedauert, eh das alles wieder hochgefahren war. Ja, war es dann leider zu spät, ja. Deswegen gab es gestern noch keine Aufzeichnung in unserem Telegram-Kanal. Habe ich allerdings gerade eben, also kurz vor der Sendung noch, habe ich mir überlegt, ach scheiße, dann lade ich jetzt das hoch, was wir bis jetzt aufgezeichnet hatten, bis zum Serverausfall sozusagen, ja. Und ist ja meine Geburtstagssendung, also könnt ihr nochmal reinhören, wenn ihr wollt. Also Telegram, morningshow-info, dort könnt ihr die Morningshow von gestern nochmal, also zumindest das, was über ist. Es sind ja trotzdem über 2,5 Stunden oder sowas, ja. Also die könnt ihr euch gerne noch anhören, wenn ihr wollt. Ja, und jetzt machen wir eine neue Morningshow, ja. Und ja, bei uns kommt es in letzter Zeit häufiger mal zu Serverausfällen, was daran liegt, dass wir aber auch wirklich große Umbauarbeiten an RE vorgenommen haben. Also das heißt, wir haben die Seite verändert, habt ihr ja wahrscheinlich schon gemerkt. Ja, alles mal ein bisschen hübscher gemacht und so. Und natürlich sind auch auf dem Server einige Dinge aufgelaufen, die behoben werden mussten. Und da hat der Burns wirklich ganze Arbeit geleistet. Da kann man es auch mal in Kauf nehmen, wenn da mal kurz der Server weg ist. Ja, schön ist es nicht, das weiß ich. Aber ja, wir sind halt, wir kriegen keine öffentlichen Gelder. Ja, die GEZ-Gebühren gehen nicht zu uns. Denn dann könnten wir uns irgendeine Firma nehmen, die dann tatsächlich ein funktionierendes Ergebnis abliefern muss. Ja, sonst kriegen sie ihr Geld nicht. Und ja, das ist bei uns leider nicht möglich, aber wir können damit leben. Leute, Leute, wir leben damit. Die Morning Show hier auf Radio Emergency. Und wer Lust hat, in den Chat zu kommen, bitte. Ja, der ist geöffnet. Kommt einfach auf die Startseite radioemergency.de. Und dann könnt ihr euch zu uns gesellen hier im Chat. Ja, den Chat-Button findet ihr. Ganz einfach. Ja. Und ich stelle gleich mal am Anfang die Frage, are you

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0: Ach, Dirty Dancing.
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0: Aus Düsseldorf, die Broilers mit meiner Sache. Es war natürlich nur ein Scherz, ja. Ich liebe Düsseldorf, es ist so wunderschön. So, die Morning Show hier auf Radio Emergency. Und der Zappa fragt gerade, ob er hier noch willkommen ist. Natürlich, Zappa. Du warst und bist hier immer willkommen, ja. Wie alle anderen auch. Also wenn ihr Lust habt, hier mitzumachen, unser Chat ist geöffnet, ja. Ich grüße schon mal die Platanos, dann der Susanne, den Fischhead, It's Urgent, Progger, unser Zapper, ja, und Soundy. Ja, schön, dass ihr da seid. Und jetzt wird's böse. Also noch böser als Düsseldorf zu bezeichnen. Denn jetzt kommt hier eine Botschaft aus Berlin von Knorkator. Und die sind böse.
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werde ich zum Nazi dadurch, dass ich aus einer Tasse trinke, aus der Rudolf Hess mal getrunken hat. Ich würde behaupten, das ist wirklich magisches Denken und man muss schon ein bisschen ballerballer sein, um darauf zu kommen. Ja. Und auch die Konstruktion von Kontaktschuld, dadurch, dass man mit Menschen redet oder mit Menschen an einem Tisch sitzt oder sowas, ist vollkommen irre. Meine Schuld ist was Individuelles, die entsteht dadurch, dass ich etwas mache, etwas sage, etwas schreibe, das aus irgendeinem Grund schuldhaft ist. Schuld kann ja niemals dadurch entstehen, dass ich mit jemandem gemeinsam Straßenbahn fahre. Das ist ja kein Virus, das überspringt. Und das ist ja eine linke Idee, dass das wirklich so eine Art Virus ist, den man sich holen kann. Das sind ja auch die Leute in dem Thalia-Theater, waren ja auch diese Überzeugung. Wir holen uns diesen Virus, das ist wie Corona. Ja? Ja. Ja. Wir sitzen da jetzt hier in diesem Saal und dann kommen wir raus und am nächsten Morgen stehen wir auf und reden um den Mattenstein. Ja? Das ist ja wirklich ganz gefährlich. Darum haben die auch so geweint, weil sie dachten, sie haben sich was geholt.

Ja, das weiße Licht kann noch warten, ja. Noch ist es nicht so weit. Das war Umf, ja, mit Dero Goinoch, der damals noch bei Umf gesungen hat. Mittlerweile haben die sich ja getrennt. Und da singt jetzt der Schulz von Unzucht, ja. Und Dero Goy geht eigene Wege, hat ein eigenes Album produziert, das da heißt 1984 bei ihm. Ja, weil er singt ja eigentlich Englisch, zumindest auf seinem Soloalbum. Ja. Das kann ich euch wirklich wärmstens ans Herz legen. Ein sehr schönes Album, ja. Da kann man sich sehr gut reinhören. Ja, genau wie in die nächste Band. Die heißt Ministry. Und hier ist Same Old Madness. Der gleiche alte Wahnsinn. Bitte sehr.

0: Was halten Sie von Friedrich Merz, seitdem er im Amt ist?
1: Ich halte allgemein nichts von Politikern. Ich glaube, die wirklich die Welt regieren, sind nicht die Politiker. Sind nur Marionetten für mich. Ich glaube nicht an dieses ganze Konstrukt Politik. Das ist für mich eine Illusion.
2: Warum genau?
1: Für mich.
2: Vorgefallen, dass sie so.
1: Seit tausenden von Jahren werden die Leute verarscht und ich bin der Meinung, eigentlich hat das ganze, die ganze Menschheit eigentlich die Macht, anstatt irgendwelche Marionetten sich lenken zu lassen von irgendwelchen wildfremden Menschen, die man gar nicht kennt. Also das ganze System sollte eigentlich gestürzt werden, bin ich der Meinung.
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4: I want to bring up Amy Lee from Evanescence right now.
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4: We thought this would be a cool song to do together, so y'all enjoy.

Korn zusammen mit Amy Lee beim MTV Unplugged war das, ja. Freak on a Leash. Ah, schöne Nummer. Ja, ihr hört immer noch die Morning Show und Fritze Merz, ihr habt es eben gehört, ja. Also es ging ja nicht nur um Fritze Merz, aber auf jeden Fall, um Fritze Merz wird es jetzt eng, ja. Also er hat sich da jetzt wirklich in die Bredouille gequatscht, wie man so schön sagt, ja. Und ob er da wieder rauskommt, mal sehen. Also da gibt es jetzt massigen Gegenwind direkt aus der Partei zum Beispiel. Und ja, eigentlich kann kein Mensch verstehen, was der da quatscht. Legt sich mit Donald Trump an. Es ist schon sportlich da in der Regierung. Sportlich in der Regierung. Puh. Naja, heute ist ein neuer Tag. Und das sagt auch Jan Plefka.

Guten Morgen Deutschland, das Land, in dem man neuerdings Strom bezahlt, damit ihn jemand nimmt. Ja, ihr habt richtig gehört. Wir produzieren Energie wie ein übermotivierter Praktikant Kaffee. Literweise, unaufgefordert und völlig am Bedarf vorbei. Und dann stehen sie da, diese Architekten der sogenannten Energiewende, und flehen plötzlich, bitte, bitte schaltet eure Solaranlagen ab. Das ist schon kein Satireformat mehr, das ist bittere Realität. 5 Millionen Photovoltaikanlagen, jeden Tag 3000 mehr. Das klingt erstmal nach Fortschritt, nach Zukunft, nach grünem Heilsversprechen. Und dann kommt der 1. Mai, Feiertag, kaum Industrie, keiner arbeitet und zack, Strom im Überfluss. Nicht ein bisschen zu viel, nein, so viel, dass wir ihn verschenken müssen, mit Bonus, mit Trinkgeld und Schleife drumherum. Minuspreise, ey, Minus, bis zu 499,99 Euro pro Megawattstunde. Das bedeutet im Klartext, wir zahlen anderen Ländern Geld dafür, dass sie unseren Strom nehmen. Österreich und Schweiz sagen natürlich nicht nein. Die lachen sich schlapp, pumpen dann mit dem bezuschussten deutschen Strom Wasser in ihre Speicherbecken. Später, wenn wir ihn brauchen, verkaufen sie dank ihrer Pumpspeicherkraftwerke denselben Strom wieder teuer an uns zurück. Das ist also diese legendäre Effizienz, von der immer alle reden hier. Und am Ende bleibt nur eine Frage. Wenn das die Lösung ist, wie sah dann eigentlich das Problem aus?

Yalla Bulf war das mit Till It's Gone. Und ich weiß, der Zappa steht auf den Song. Und ich find ihn auch klasse, ja, super. Absolut geil. Ja, so, wir kommen jetzt zu einer Freisinger-Band namens Blind Ego. Also eigentlich sind sie, nur der Kopf ist Freisinger, alle anderen kommen von sonst wo. Von Hamburg, ja, über München, überall her, ja. Aber letztendlich der Kopf, Kalle Weiner, der sitzt in Freising, eigentlich auch nicht mehr. Der wohnt mehr in Österreich als in Freising, aber er hat natürlich noch eine Wohnung in Freising. Also von daher zähle ich ihn noch zum Freisinger, ja. Hier ist Blind Ego mit The Stranger.

0: Blind Ego und The Stranger. Ja, großer Bohai um Timmy den Wal. Ja, Timmy der Wal soll jetzt frei sein. Ja, es wurden aber Millionen an Euro ausgegeben, um diesen Wal wieder frei zu kriegen. Und irgendwo, ja, ich muss sagen, wirklich, Leute, man muss sich eigentlich fragen, wovon sollte das jetzt eigentlich ablenken, diese ganze Timmy-Geschichte? Ja, aber egal, ja. Sie haben erst versucht, ihm eine Rinne zu baggern, das hat nicht funktioniert. Der Wal kam nicht frei, dann irgendwann haben sie ihn doch freigekriegt, dann schwamm er wieder auf die nächste Sandbank, wo man sich dann vielleicht auch schon fragen sollte, vielleicht will er das so, ja. Also würde ich jetzt einfach mal schätzen. Aber das ist egal, ja. Man kann so einen Wal natürlich auch retten. Ja, sie haben es ja dann jetzt auch tatsächlich geschafft mit so einem Schiff. Und dann wurde dem Wal, Timmy, ja noch ein Sender angeheftet oder was weiß ich, eingepflanzt oder was auch ever. Ich glaube, der sitzt außerhalb des Wals, ja, irgendwie in die Specksparte geschraubt. Keine Ahnung. Und dieser Sender soll dann uns davon darüber informieren, wo er sich gerade befindet, ja, und welchen Weg er schwimmt und bla bla bla bla. Ja, nur das Problem ist, dieser Sender funktioniert nur, wenn der Wal auftaucht zum Luftholen. Also daran sieht man doch, was in Deutschland los ist, Leute. Ja, die können nicht mal einen Sender anbringen an einen, ich weiß, es ist ein Säugetier, aber es ist letztendlich auch ein Fisch. Also an einem Fisch einen Sender zu installieren, der nur funktioniert, wenn er Sauerstoff kriegt, ist schon ein bisschen absurd, finde ich. Aber egal. Und dann fragt man sich ja so, was sagt eigentlich der Wal selber dazu? Ja, Timmy, das weiß keiner. Ja, aber doch, der Bayerische Rundfunk, der weiß das. Nur leider hat er vergessen, die Übersetzung dazu zu liefern.
1: Ja. Da kommt der Timmy und der sagt...

0: Demokratie ist die radikalste Einschränkung von Macht, die es gibt. Nämlich die vollständige Kontrolle und Rechenschaftspflicht von jeder Form von Macht gegenüber der gesellschaftlichen Basis. Das war die eigentliche Demokratie, war gedacht, das weiß heute auch keiner mehr, hat man auch aus dem öffentlichen Gedächtnis getilgt. Demokratie ist die härteste Form der Elitenkontrolle, die es gibt. Es ging darum, eine Elitenverkommenheit und die Bildung parasitärer Eliten zu verhindern. Das ist die eigentliche Idee von Demokratie. Demokratie fand nie jemand attraktiv von den Mächtigen. Demokratie war natürlich für die Macht unterworfen und immer attraktiv, weil Demokratie genau seine Quellen darin hat. Niemand möchte dem Willen eines anderen unterworfen werden. Niemand. Das ist Demokratie. Das ist aber die Idee, die wird von den Mächtigen bekämpft und gehasst. Denn warum sollten die Mächtigen ihre Macht in irgendeiner Weise einschränken lassen? Deswegen ist es eigentlich schon in der Logik des Begriffs völlig unlogisch, dass irgendein Mächtiger ein Loblied der Demokratie singt. Wenn also, wie Sie sagen, heute die Absurdität eintritt, dass die Mächtigen und die Machtunterworfenen gemeinsam das hohe Lied der Demokratie singen, dann muss das eine Mogelpackung sein. Kein Mächtiger wird sagen, das ist super, Leute, schränkt doch mal bitte meine Macht ein. Die Idee ist absurd, dass irgendwelche Leute, die Macht haben, auch nur das geringste Interesse an Demokratieförderung haben. Das heißt, unser Konzept von Demokratie ist heute so weit degeneriert, dass der größte Teil der Bevölkerung überhaupt nicht mehr weiß, wozu Demokratie eigentlich dient und warum sie entstanden ist. Die haben schon längst geschluckt, dass Demokratie heute das Gegenteil von dem bedeutet, was sie ganz Orwellsch, Krieg ist Frieden, das Gegenteil von dem bedeutet, was sie eigentlich bedeuten soll. Und wenn Sie auf die Geschichte gucken, die Demokratie war vor 2500 Jahren, wurde die im Athen der Antike erfunden, in einem großen Abstraktionsschritt, war was ganz Tolles. 2000 Jahre, mehr als 2000 Jahre lang galt die Demokratie unter allen Begüterten und allen Gebildeten und allen Mächtigen als etwas ganz, ganz Schlimmes. Wir haben 2000 Jahre, wunderbare Bücher, die das nachzeichnen, 2000 Jahre ein Hass aller Intellektuellen und aller Mächtigen auf die Demokratie.
1: Dieses Buch zum Beispiel, ja.
0: Vor 250 Jahren passierte was Eigenes, was Eigenartiges. Plötzlich wurde die Demokratie von etwas ganz Schlimmem zu etwas Wunderbarem. So wunderbar, dass heute keine Nation mehr darauf verzichten möchte, kaum eine Nation möchte darauf verzichten, irgendwie auch Demokratie zu sein. Und Demokratie ist heute etwas so Wunderbares, dass allein nach dem Zweiten Weltkrieg Millionen Menschen dafür umgebracht wurden, weil Demokratie etwas so Wunderbares ist, dass man doch ihnen die Demokratie bringen muss. Was ist eigentlich passiert? So, da das vor 250 Jahren war, können wir es eigentlich ziemlich genau lokalisieren. Da hatten nämlich die Gründerväter der USA hatten eine ganz tolle Idee, weil die sagten, Demokratie ist etwas, was im Volk eine Faszination entfaltet. Natürlich tut es das, denn niemand möchte dem Willen eines anderen unterworfen werden. Das Volk war immer begeistert über Demokratie. Jetzt sagten die Gründerväter, die waren ja alle Großgrundbesitzer, Sklavenhalter, Banker und so weiter und so weiter. Die sagten, Demokratie ist ein ganz tolles Wort. Das müssen wir einbauen. Da können wir nicht drauf verzichten. Das ist so toll, das könnte keine Marketingfirma für uns so toll entwerfen. Wir müssen jetzt nur, der Nachteil von Demokratie, hat der Aristoteles ja auch schon rausgearbeitet, der Nachteil von Demokratie ist, dass in einer Demokratie die Mehrheit der Armen über die Minderheit der Reichen bestimmt wird. Und jetzt sagt einer der bedeutendsten, wirklich großen Gründerväter der USA, Madison, sagt, wir müssen die Demokratie so organisieren, dass die Minderheit der Besitzenden vor der Mehrheit der Nichtbesitzenden geschützt wird. Und dann sagte Hamilton, ich habe ein ganz tolles Wort dafür, 1777, ich habe da ein ganz tolles Wort für, wir nennen das repräsentative Demokratie. Repräsentative Demokratie bedeutet nämlich, dass die reichen Eliten das Sagen haben und das Volk darf ab und zu mal ein Zettelchen in eine Urne werfen.

Tool war das mit The Pot. Ja, auch eine sehr schöne Nummer. Ihr wisst, ich bin Tool-Fan. Ja, ich mag das einfach. Ja, das ist unfassbar. Vor allem auch live. Ich habe es mir ja angesehen in Prag. Ja, es war wirklich genial. Also sowas Geniales habe ich in meinem Leben noch nie gehört. Ja, also ich war auf vielen Konzerten wirklich. Aber Tool hat mich, das hat mich damals schon, ich habe sie das erste Mal gesehen, 2003 oder so, beim Ozzfest. Ja, da hatten sie einen Auftritt von 45 Minuten. Ich meine, bei Tool sind das, naja, mit gutem Willen 4 Songs. Ja, also es war nicht so wirklich, aber trotzdem haben mich diese 4 Songs abgeholt. Ja, Wahnsinn, geil. Und dann habe ich gedacht, irgendwann musste die nochmal komplett sehen. Und dann war die Möglichkeit in Prag, Deutschland war leider alles ausverkauft, daran seht ihr auch, wie beliebt die sind, ja. Und ja, da musste ich nach Prag fahren. Aber egal, war auch schön. O2 Arena in Prag, also nette Location auf jeden Fall. Ja, wir kommen jetzt zu einer amerikanischen Dreimann-Band. Tool sind ja 4, aber auch nur, weil der Sänger halt kein Instrument spielt. Sonst wären es auch nur 3, ja. Also musikalisch gesehen sind es 3. Und so ist es bei der nächsten Band auch. Und ich bilde mir ein, da tatsächlich Parallelen zu finden, dass die Jungs in ihrer Freizeit wirklich gerne Tool hören. Ja? Hier ist King Buffalo mit Loam.

0: Also Herr Merz finanziert jetzt bezahlbaren Wohnraum in der Ukraine. Ist ja schön, aber die Leute brauchen Wohnungen hier. Wir haben ein riesiges Paket, 90 Milliarden nochmal an Krediten an die Ukraine. Über 22 Milliarden steht der deutsche Steuerzahler gerade. Wir brauchen auch nicht diese wahnwitzige Aufrüstung. Wir müssen eine Bundeswehr haben, die unser Land verteidigen kann, aber nicht den Rüstungsschmieden immer neue Aufträge, die teilweise gar nichts bringen, in den Rachen werfen. Wenn man da anders herangehen würde, hätte man schon viel solidere Grundlage. Ja, und wir müssen etwas tun gegen die Wirtschaftskrise. Also sprich, wir brauchen günstigere Energie. Wo bekommen wir Gas her? Wo bekommen wir Öl her? Darüber macht sich die Regierung überhaupt keine Gedanken. Und die Menschen stärker zu belasten in einer solchen Situation der Preissteigerung, die wir jetzt haben, ist einfach genau das falsche Konzept.
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Church of the Cosmic Skull, eine englische Prog-Band hier mit Evil in Your Eyes. Ich liebe diesen Song. Ja, jetzt wird's ein bisschen heftiger. Ich würde sagen, für alle Crazy Headshakers da draußen, guten Morgen, ihr Lieben. Hier ist die Morning Show.

0: natürlich schon lustig. Also er ist ja jetzt ein Jahr Kanzler, also da ist ja jetzt nicht mehr von Instant Gratification die Rede oder von den Online-Lieferdiensten, die kommen ja in 10 Minuten oder in 20. Aber nach einem Jahr vielleicht konnte die Lieferung dann doch kommen. Das wäre nicht schlecht, so in so einer Regierung, auch in so einer Krisensituation. Ja, ich meine, was soll man zu diesem Gerede eigentlich überhaupt noch sagen? Es ist ja immer wieder die gleiche Rhetorik, die wir über Monate diskutieren. Es ist immer dieses, das hat ja auch die Ampel schon erzählt, es ist ja nur die Kommunikation, die so schlecht ist. Also wir haben nur das Erwartungsmanagement, das war ganz schlecht. Also wir hatten von Anfang an sagen müssen, hier passiert eh nichts, bitte gehen Sie weiter, bitte wählen Sie jemanden anderen, dann wäre alles viel besser gewesen. Also das ist ja quasi so die letzte, wenn man so will, Patrone, die man noch hat, so in der Kommunikation ist zu sagen, ja, es ist, also er kann ja gar nicht mehr sagen, nein, es ist gar nicht so schlecht, wie er sagt. Also er kann ja gar nicht mehr sagen, nein, nein, Leute, die Wirtschaftswende ist schon da, die Reformen sind so toll, es geht jetzt aufwärts. Das kann er ja schon gar nicht mehr sagen, sondern er sagt, nein, es ist schon wirklich schlecht, aber es ist nur kommunikativ und so weiter irgendwie, wir müssen das besser darstellen, besser rüberbringen und dann in 2 Jahren vielleicht. Also das ist ja schon so eine hoffnungslose Kommunikationsposition, auf der er da steht, dass man eigentlich nur den Kopf schütteln kann, aber es ist seit Monaten das Gleiche. Er erzählt in jedem Interview das Gleiche, das Erwartungsmanagement. Das ist auch so lustig, weil das wurde ihm ja so eingeredet mit dem Erwartungsmanagement. Das war ja so eine Kritik von so Mainstream-Hauptstadtjournalisten, die immer gesagt haben, Angela Merkel hatte so ein tolles Erwartungsmanagement, weil die immer von vornherein gesagt hat, es kommt ja gar nichts. Und bei Friedrich Merz hat immer so ein schlechtes Erwartungsmanagement. Und das hat er sich so selbst eingeredet jetzt, dass nur das Erwartungsmanagement das Problem ist und wiederholt jetzt dieses Wort, obwohl es natürlich eigentlich total lächerlich ist, weil also was heißt denn jetzt Erwartungsmanagement? Also hätte er jetzt in den Wahlkampf gehen sollen und sagen, nein, nein, Leute, also es bleibt alles, wie es ist. Es gibt kein Wirtschaftswachstum. Also was ist jetzt die Folge daraus?
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0: Malia, ich glaube, ich krieg die Grippe.
1: Hast du nicht 6 Jahre Medizin studiert?
0: Ja, und?
1: Und du warst trotzdem krank? Das ist schon peinlich. 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

Papa Roach waren das mit Last Resort. Davor hatten wir Caesar mit Fuck Me Like You Hate Me. Wir dürfen ja Fuck sagen hier im Radio, ja. In Amerika wäre das schwierig, ja. Oh, und davor hatten wir Slipknot mit Psychosocial. Und hier kommen Kings of Leon, ja, Hausmusik vom Feinsten. Drei Brüder und ein Cousin. Und der Vater heißt Leon. Besser kann es nicht passen. Hier ist Sex on Fire.

Ja, Fotomodell Taylor Momsen war das mit ihrer Band The Pretty Reckless und My Madison, der Song. Ja, weiter geht's hier in der Morning Show mit den Byters, ja, und 1975. Guten Morgen.

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1: Ja, das Album der Woche kommt jetzt und das kommt diese Woche von der Band Das Lumpenpack. Und bevor Soundy jetzt hier wieder ein falsches Cover reinmacht, weil iTunes steuert diese Cover-Eingabe bei uns auf der Startseite, ja, und die kennen das Album von Das Lumpenpack nicht. Tja, die sind weit hinterher, wir nicht. Also, ich poste euch mal das Bildchen da rein. So. Diskrepanz heißt das neue Album der Band Das Lumpenpack und wir sind heute beim sechsten Song dieses Albums angelangt und der heißt Kraft der Musik. Hier ist Das Lumpenpack.
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Die Klassikermittag wurde wieder ausgesucht von It's Urgent. Oh, jetzt ist er sogar im Chat. Nee, er war ja die ganze Zeit im Chat. Aber nicht so aktiv heute. Naja, auf jeden Fall hat er die Musik ausgesucht. Ja, und die kommt von Johann Strauss heute. Und heute gibt es den Freiheitsmarsch Opus 226. Wer mitsingen will, gerne. Macht davon Gebrauch. Ansonsten lasst uns Fackeln zünden hier für Frieden und Freiheit bei uns im Chat. Und dazu gibt's, wie gesagt, Johann Strauss. Also, Fackelmarsch, ihr Lieben, für Frieden und Freiheit.

Amy McDonald war das mit Forward. Und jetzt gibt's hier Biffy Clyro aus Schottland mit Space. Guten Morgen, ihr Lieben, die Morning Show auf Radio.

Aber dass die Union noch mal sagt, von sich aus, wir wollen mehr Schulden, wenn man einen Haushalt hat. Und in diesem Jahr ist auch wieder der Zuschuss der Arbeit und Soziales Posten von Bärbel Baas, Arbeitsministerin, SPD-Vorsitzende, der größte Posten. Der größte Posten davon ist nach wie vor der Zuschuss zur Rentenversicherung. Solange man da nichts macht, politisch auch nicht Aussagen trifft, um zu sagen, wir wollen das angehen, wir sehen das, wir ändern das, wird die Union im Wähler, in der Wählergunst nicht steigen. Denn die haben ja jetzt schon das Problem, dass eigentlich ihm Friedrich Merz unterstellt wird, du hast im Wahlkampf uns angelogen. Also die Idee, nur mehr Geld bringt mehr Stimmen für die Regierung.

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0: Nein, wir haben keine Angst, ja. Bermuda war das aus Köln, ja. Die Band von Georg, der sich ja auch gerne mal Ashtar 777 nennt. Und die Band gibt es leider nicht mehr. Finde ich wirklich schade. Hätte Potenzial gehabt. Finde ich schon. Ist schon coole Mucke und geile Texte. Und oh, hier, da auch. Ja. Clouseau aus Erfurt hier mit Chicago.
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Eddie Vedder war der Sänger der Band Pearl Jam, ja, hier solo mit Society, ist eigentlich eine Filmmusik, ja, also er hat das zu irgendeinem Film geschrieben, aber ich finde die Nummer einfach grandios, ja, Society, wow, richtig geil. Ja, wir kommen jetzt zu den Onkelz und die haben mal wieder einen Tag verschenkt in der neuen Version von 2001.

ich trinke meistens Alkohol. Also morgens fange ich schon an und dann mittags trinke ich ein Glas Rum und abends Rum. Nachmittags Rum mit Tee. Tee mit Rum oder Rum mit Tee ist ja egal, aber besser ist Rum mit Tee natürlich.

Alligator zusammen mit Fred Durst von Limp Bizkit. Ja, wie er den gekriegt hat, wow, ist schon nicht schlecht. Und der ist sowieso ein bisschen unterschätzt, der Alligator, ja, weil der ist auch ein sehr guter Gitarrist. Die Gitarren, die er eben gehört hat, die hat alle er eingespielt. Ja, also er kann das tatsächlich. Obwohl er in seinen normalen Songs eigentlich selten, ich weiß gar nicht, so viele kenne ich jetzt von ihm auch nicht, aber in den Songs, die ich von ihm kenne, hört man selten eine Gitarre, ja. Von wegen. Naja, egal. Er meint halt, es geht auch ohne. Bei dem Song ging es jedenfalls nicht ohne. Ich denke, sonst hätte Fred das doch nicht mitgemacht. Millionen Legionen, Unplugged von den Fanta 4. Jetzt.

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Die Fantastischen Vier Unplugged, ja, mit Millionen Legionen, und das Ganze wurde aufgenommen in einer Tropfsteinhöhle, deswegen die coole Akustik. Und ja, sie wollten es eigentlich auf Lanzarote machen, da gibt es auch so eine wunderschöne, ich war da mal drin, ja, 45 Meter tief unter der Erde, ein ehemaliger Lavastrom, der eine größere Blase da unten produziert hat. Und da finden regelmäßig Konzerte statt. Und da wollten die Fantas gerne hin, aber sie wollten das Konzert auch mit Sträflingen zusammen machen. Das heißt, Sträflinge sollten die Instrumente spielen und die Fantas hätten dann gesungen. Ja, aber das ging natürlich nicht, denn welcher von denen wäre denn von Lanzarote wieder zurückgekehrt? Keiner. Aber egal, so. Oder vielleicht nur ein paar, die ein paar Monate nur absetzen müssen. Aber finde ich schon spannend, dass man so viele Musiker in Reihen der Häftlinge findet. Ja, finde ich schon cool. Da kann man mal sehen, was wir für Potenzial wegsperren. Walk on Blood! Hier sind die Shifty Sheriffs. Guten Morgen.

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Yeah, AC/DC und Realize hier in der Morning Show, und die jetzt zu Ende geht, ihr Lieben. Ja, und heute gibt es bei uns natürlich immer noch Programm. Ja, um 20 Uhr Frank Stoner mit dem Vintage Club hier heute bei uns. Der Live Club fällt heute leider mal aus. Der Matti ist unterwegs, der kann heute nicht. Und ein anderer hat sich da bis jetzt noch nicht gefunden, der das machen kann. Ich bin leider auch unterwegs, ich kann auch nicht. Aber naja, vielleicht findet sich noch jemand. Ansonsten auf jeden Fall 20 Uhr der Vintage Club. Ja, drei Lehrstunden in Sachen Musikgeschichte mit Frank Stoner. Das Ganze heute Abend hier bei uns. Ja, die nächste Morning Show gibt es dann morgen um 10. Wer Lust hat, kann da natürlich auch wieder reinschalten und auch in den Chat kommen vor allem. Ja, ich sage danke an den Chat, ja. Sind nicht mehr viele da. Danke an Burns, an Fishhead, It's Urgent, Soundy und Tastosterone und natürlich alle anderen, die schon da waren und schon wieder weg sind. Ich wünsche euch noch einen wunderschönen Montag. Wir hören uns, wie gesagt, morgen, und zum Schluss gibt's Archive mit Fuck You, und das geht raus an alle Regierungen dieser Welt. Ja. Also, macht's gut, ihr Lieben. Bye, bye, ciao, ciao und

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3: Hallo, Freunde des universalen Weltraum-Thrillers mit Gefahrenzulage. Captain Kip Dotter hier, Muskelbrocken und Held. In der letzten Episode hatte ich wichtige Entscheidungen zu treffen gehabt. Ich hatte einen Plan ausgearbeitet, um das Energiemonster, das den Eisplaneten in Schach hielt, ein für allemal zu eliminieren. Während alle Vorbereitungen getroffen wurden, entspannte ich mich im örtlichen Thermalbad bei einer Ganzkörpermassage von Tessie.
4: Das tut gut. Weiter rechts, ja, ein
5: so?
4: Bisschen.
5: Ja? Gut.
4: Tessie, du bist wunderbar.
5: Dankeschön.
4: Wo hast du das gelernt?
5: Naja, ich war Masseuse in einer Reha-Klinik.
4: In einer Reha-Klinik?
5: Ja, in Zell.
4: In Zell am See?
5: Nein, in Zellulitis. Guck mal, Captain, da drüben schwimmt die Frau vom ersten Offizier.
4: Ja, ich seh's. Was ist mit ihr?
5: Naja, die schwimmt schon die 50. Bahn ohne Unterbrechung. Toll.
4: Oh, das ist keine Kunst für Sie, Tessie.
5: Wieso nicht?
4: Naja, sie war früher mal Callgirl in Venedig.
6: Achtung, Achtung, eine Durchsage für Captain Kip Dotter. Bitte kommen Sie dringend zum Labor. Es hat sich ein Unfall ereignet. Over.
4: Ein Unfall? Oh, das hat gerade noch gefehlt. Schnell, Tessie, gib mir mein Handtuch. Komm mit.
1: So schnell wir konnten, hasteten wir den Korridor entlang, direkt zu Dr. Gitfingers Labor.
4: Doc, was ist passiert?
5: Captain, Doc liegt am Boden hier.
4: Ja, das sehe ich. Er ist ohnmächtig. Auch das noch.
5: Oh, mein Gott.
4: Er steht doch gar nicht im Drehbuch. Doc, aufwachen. Sofort aufwachen, Doc.
5: Er bewegt sich nicht mehr.
4: Er ist im Koma.
5: Im Koma?
4: Ja, das ist eine Katastrophe.
5: Naja, ich weiß nicht, sind Satzzeichen jetzt so wichtig?
4: Hä? Wir müssen ihn unbedingt aufwecken.
5: Aber wie?
4: Na, ich... Oh, ich hab's. Singen. Sing ihm was vor, Tessie.
5: Singen?
4: Ja, Tessie.
5: Ich?
4: Man hat schon Menschen wieder aus dem Koma erweckt, indem man ihnen was vorgesungen hat.
5: Was soll ich ihm singen?
4: Ja, was weiß ich? Irgendwas?
5: Vielleicht was von Roland Kaiser?
4: Tessie, willst du ihn töten?
5: Captain. Dein Handtuch, Captain.
4: Was ist mit meinem Handtuch?
5: Naja, es ist nicht mehr da.
4: Ja, und?
5: Oh, dieser stahlharte Körper, Captain.
4: Tessie, du wirst doch nicht...
5: Captain, wenn ich dich ohne Handtuch sehe, verliere ich die Beherrschung. Komm, Captain.
4: Tessie.
5: Küss
4: nein.
5: Mich.
4: Oh,
1: wird Doc je wieder aus seinem Koma erwachen?

Wow, was ein starker Einstieg hier von Santana Ugando. Hier ist der Fischheld und ich heiße alle Hörer von Radio Emergency ganz herzlich willkommen hier zu einem Live-Club. Heute mal ausnahmsweise mit mir. Es ist Montag, es ist 18 Uhr und da ist klar, hier kommt jetzt Musik von den Bühnen dieser Welt. Und ich habe mal ein bisschen rumgestöbert und habe hier mal angefangen mit Santana und Ugando. Und nach Ugando passt ganz gut, finde ich, Flamenco. Und das kommt hier von Steve Stevens und das Ganze logischerweise live. Also herzlich willkommen hier auf diesem Sender.

Ja, da sind die Leute doch zu Recht begeistert hier von Steve Stevens. Und wem das jetzt nichts sagt, das ist ein Co-Autor. Und er war jahrzehntelang der Gitarrist bei Billy Idol. Und das ist kann was, das hat man ja gehört hier. Der Flamenco-Teil jagt einem ja Tatsache Schauer über den Rücken. Steve Stevens hier auf Radio Emergency. Leute, kommt herein in den Chat, wenn ihr Lust und Zeit habt. Er füllt sich hier langsam, aber beharrlich. Und wir machen hier jetzt weiter, denn ich gucke gerade mal, der Bagger ist noch nicht da. Das heißt, da kann ich mich auch mal trauen, hier eine Künstlerin zu spielen, die er nicht so sehr mag. Aber live kann die doch was, nämlich Doro Pesch. Hier ist sie mit All We Are.

Naja, den Leuten scheint's ja zu gefallen, ihr Doro. Mit All We Are. D-d-d-d-d. Ja, hier geht's richtig los. Auch bei der nächsten Band, da ist auch was los im Publikum. Hier kommt eine Band aus Australien. Und zwar Manfred Mann und seine Earth Band. So ein Quatsch, die kommen nicht aus Australien. Was erzähle ich für einen Unsinn? Die kommen aus Südafrika, aber schmeckt eh alles gleich, wie Genosse Oliver Kalkofe sagen würde. Hier sind sie jedenfalls mit einem ihrer großen Hits, Davis on the Road Again. Und das Ganze natürlich live.

Das ist das Schöne, was hier den Live-Club ausmacht. Die Leute, die mitgehen und hier ihre Sympathie den Künstlern gegenüber zeigen. Und das, ja, das merkt der Mensch auch.

Aber jetzt gehen wir mal raus und gehen hier zu einer weiteren Band. Späte 70er, frühe 80er, Riesenerfolg gefeiert. Blondie heißt die Band und natürlich die Frontfrau Debbie Deborah Harry hat das Ganze auf neues Level gehoben. Die erste Frau, die gerappt hat und damit Nummer 1 hat, einen Hit hatte und das auch noch als weiße Frau. Das haben die Schwarzen gar cool gefunden. Wenn man heute mal so Reviews anguckt, gibt es ganz zahlreiche Videos, wo da so die schwarzen Hip-Hopper und Rapper da sitzen und sehen da die Blondie, die Debbie da hin und her laufen und auf einmal legt die da ein Rap hin und bleibt denen der Mund offen stehen. Aber ich spiele jetzt nicht Rapture, sondern ihren größten Hit, Heart of Glass. Und er kommt hier auch in der Version richtig gut. Aber hört selbst.

0: Tja, sag mal, wie heißt eigentlich der Moderator, der das immer so einen Unsinn redet hier?
1: Der Moderator, der heißt das, der Fischet. Und wir haben hier gerade gehört Blondie und Heart of Glass. Und das Publikum ist da gut mitgegangen. Und das macht ja einen guten Live-Song auch aus. Und auch der nächste Künstler, der hat live gar kein Problem, was zu können. Und es handelt sich hier um Peter Gabriel. Und hier kommt er heute mal vorbei bei Radio Emergency und liefert ab Salisbury Hill.

0: Joe Bonamassa hier, unverkennbar, und der rockt die Bühne wie kaum ein anderer. Er war hier live mit Evil Mama. Und jetzt grüßen wir hier erstmal den Chat, der sich hier langsam, aber beständig füllt. Die Aquamarine ist da, die Platanus sind hier gerade reingekommen, der Burns ist hier, der Fishhead, das bin ich. Ich bin natürlich auch da. Soundy ist hier, Wukai, der war der allererste. Und Tastosterone. Und natürlich ist ja auch da Jodie Foster, aber etwas abenteuerlich geschrieben. Nicht die Frau aus dem Film Jodie Foster in drei Teilen. Und Jodie Foster hat sich hier mal was gewünscht. Und tatsächlich habe ich es gefunden, obwohl ich es falsch geschrieben habe, von einem 25-prozentigen Crosby, Stills, Nash and Young, nämlich Stephen Stills hier, is alive mit 49 Bye-Byes and America's Children. Hier extra für dich, Jodie Foster.
1: Right now, thank you. Right now I'd like to bring out a friend of mine who's been a friend of mine for probably longer than I've known anybody now that I come to think of it. He's been a good friend over the years. We've had our ups and downs, but we're still playing together. Stephen Stills.

Was ein starker Team hier. Ja, lassen wir den Jubel mal noch ein bisschen brausen. Ja, schöner Vorschlag hier von Jody Foster aus dem Chat. 49 Bye-Byes und American Children. Das Ganze hier, Steven Sills und Eric Clapton, kein geringerer, hat ihn hier angekündigt, wer genau hingehört hat. Ja, was macht man nach so einem starken Titel? Wird ja richtig schwierig. Ich habe zwar hier ganz viele Titel da, aber nach so einem Größen wird es doch gar nicht einfach für den folgenden Künstler. Aber ich denke mal, die Band, die ich hier jetzt aufliegen habe, die nimmt sich ihr Bier und sagt, ja, das kriegt man schon hin. Ich rede natürlich hier von Toto, eine der krassesten und besten Livebands überhaupt. Das hört man hier auch. Jake to the Bone. Hier ist Toto.

Ich kann den Hörern da draußen versichern, dass die Band das im Studio kein Deut anders gespielt hat als hier live auf der Bühne. Das sind alles durch die Bank Perfektionisten. Und es gibt nicht viele Bands, die so sind, aber Toto gehört dazu oder Saga oder Supertramp oder auch hier die folgende Kombo, die ich herausgesucht habe. Die Band Rush, deren Schlagzeuger leider vor 2 Jahren verstorben ist. Und hier sind sie mit dem großen Hit YYZ, der Jatta-Code vom Flughafen in

Wow, da tobt die Bühne hier. Ich ärgere mich immer noch, dass ich damals nicht zum 30-jährigen Bühnenjubiläum von Rush in Frankfurt gewesen bin. Das war eine halbe Autostunde weg. Ich habe es irgendwie verpasst, als ich mich gekümmert habe. Da war es zu spät. Naja, immerhin habe ich mir die Blu-ray gekauft und kann mich jedes Mal, wenn ich die gucke, ärgern, dass ich nicht mit hingegangen bin. So, jetzt machen wir es mal ein bisschen ruhiger, gehen wir es mal etwas lockerer an. Wir kommen jetzt zu einer Band, die nennt sich Soul Sister und die finden hier den Weg in unser Herz rein und das Ganze natürlich live.

Aus Belgien hier, Soul Sister, The Way to Your Heart, 1988, ein Riesenhit. Die Aufnahme hier von 1993 aus Brüssel. Also sind sie nicht allzu weit gereist für diesen wunderbaren Song. So, und jetzt werden wir mal ein bisschen ruhiger und machen mal was richtig Schönes, Audiophiles. Aber bevor ich den Titel abfahre, da schauen wir doch mal hier ins Programm. Nach mir ist der Frank Stoner dran, denn es ist Montag und Montag ist Vintage Club Zeit. Und 20 Uhr macht Frank Stoner den Vintage Club für 3 Stunden auf. Und dann gibt es Titel aus den 60er, 70er Jahren. Und mittlerweile gehören ja irgendwie auch schon die 80er Jahre zum Vintage dazu. Ich weiß gar nicht, wo die Zeit geblieben ist. Ja, bleibt uns also noch eine Weile hier zu spielen. Ja, und dann gucken wir mal auf morgen noch. Morgen 10 Uhr übernimmt DJ Bagger von 10 bis 13 Uhr das Zepter und sendet seine bewährte Morning Show. Da gibt es gute Musik und wichtige Beiträge zum Tagesgeschehen. Schaltet ein, kommt früh in den Chat. Da gibt es auch das Album der Woche und die Klassik am Mittag beim DJ Bagger. Und am Abend dann ist unser Matt Steve wieder da, der macht den Club Noir und dann gibt es die dunkle Seite von Radio Emergency. Und er hat ja letzte Woche Probleme mit der Gesundheit. Ich hoffe, dass sie vorbei sind. Also Matt Steve, dann viel Glück morgen Abend beim Senden. Und wie ich es bereits angekündigt habe, jetzt mal was Ruhigeres. Ein audiophiler Titel. Ich habe den hier auf einer sehr guten Aufnahme abgetastet, so gut wie ich es konnte. Es ist eine 24-Bit-Aufnahme als FLAC gelaufen und die dient in vielen HiFi-Studios als Referenzaufnahme. Wer also Lust und Zeit und Kraft hat und das Equipment, der entspanne sich, macht das Fenster zu, haltet die Uhr an, sage seinem Partner, er soll die nächsten 6 Minuten schweigen und setze sich Kopfhörer auf oder heize den Verstärker an. Hier ist Jocelyn B. Smith mit einem wunderschönen Cover von Nelson, When I Need You.

0: amazing.
1: Live aus Berlin, ich glaube 1999 ist die Aufnahme entstanden, When I Need You. Und die Aufnahme ist deutlich besser als das Ding, was da diese Mariah Carey hingelegt hat. Oh, das habe ich jetzt mal abgeschaltet, wenn das im Radio gelaufen ist. Obwohl, ich weiß nicht, der gute Stimme hat die ja gehabt und live hat die sicherlich auch was gekonnt. Ja, was spielt man denn nach so einem großen Titel? Müssen wir erstmal durchatmen und machen mal hier ein bisschen Mainstream-Kram von der Band, die ich ja auch ganz gerne hier immer mal spiele auf Radio Emergency, nämlich ABC aus London. Und hier sind sie mit Poison Arrow, einer ihrer ganz großen Hits. Aber natürlich das Ganze live hier aus Glastonbury.

noch gar nicht so lange her, dass hier ABC den Live-Auftritt hingelegt habe. Habe auch hier die Blu-ray dazu. Gute Band hier seit den 80er Jahren konstant auf hohem Niveau dabei. Und die geben sich auch live durchaus Mühe, genau wie die nächste Band. Und die widme ich mal hier dem Stammmoderator, denn eigentlich wäre ja heute der Matti dran mit Senden. Das ist ja hier sein Metier, der Live-Club. Aber heute kann er nicht und ich habe das zu spät erfahren, aber ich bin trotzdem noch rechtzeitig reingesprungen. Irgendwie schöner Gruß an die Firma Microsoft, das Programm von denen, was sich Teams nennt, das schmiert bei mir gerne mal ab. Oder wenn ich es aufrufe, macht es gar nichts, dann beende ich es, rufe es nochmal auf, dann passiert 3 Minuten nichts und auf einmal kommen 10 Nachrichten reingepurzelt. Ich weiß auch nicht. Also ich glaube, das erste Produkt, was Microsoft herstellt, was nicht saugt, das wird ein Staubsauger sein. Ne? Das war ja der alte Witz dazu. Aber hier, herzlichen Gruß raus an den Matti, falls er uns doch noch irgendwo hören kann. Wenn nicht, dann spielen wir hier ein Sein-Sinnemann-Lied von einer ungarischen Prog-Rock-Band. Die ist die dienstälteste Band Europas. Die sind seit 1961 hier am Start. Und hier sind sie, Omega. Und die spielen den Titel, der heißt Illet Feutig Rock'n'Roll.

Omega, Omega, Omega, das war also die ungarische Band Omega Elettfeudig Rock'n'Roll aus dem Jahr 1987. Übrigens, wen es interessiert und damit auch für den Vintage Club gerade so geeignet. Und apropos Vintage Club, ich schaue hier gerade in den Chat und wer kam gerade rein? Frank Stoner, herzlich willkommen, Frank. Also der Sendung in einer guten halben Stunde, dem Vintage Club steht nix im Wege, aber bis dahin haben wir hier noch den einen oder anderen Live-Titel und da habe ich hier mal einen von der Band, die heißt Foreigner, auch ein gern gesehener Gast hier auf Radio Emergency und hier sind sie mit Cold as Ice und das Ganze natürlich live.

0: Aha, aha, aha, das war Aha mit Take on Me. Natürlich live, wie man ja im begeisterten, nicht enden wollenden Applaus hören konnte. Und das Gegenteil davon ist ein endend wollender Applaus. Und da habe ich noch ein schönes Buch dazu. Und das heißt auch vom Titel her so, der Applaus war enden wollend. Da geht es aber eher um Kritiken an Premieren von Opern und Operetten aus dem 19. Jahrhundert. Also eher hier genau das Gegenteil von dem Thema, was wir hier machen. Wir machen hier nämlich Musik und der nächste Künstler, den kennen wir hier auch auf Radio Emergency, die Stammhörer. Nämlich, das handelt sich um keinen geringeren als Mr. Stephen Wilson. Und hier ist er zusammen mit Nene Tayeb und mit dem Stück People Who Eat Darkness.
1: People Who Eat Darkness.

0: Thank you so much. Thank you.
1: Steam Wilson und Nina Tayeb, People Who Eat Darkness. Und wir lassen unsere Darkness natürlich hier nicht weg-eaten. Und dafür sorgt Anne Clark, eine Künstlerin hier, die auch so seit 50 Jahren gut im Geschäft ist. Und die habe ich ja das Glück gehabt, live zu sehen, vorletztes Jahr im Wasserschloss Klaffenbach. Und hier ist Anne Clark live mit Our Darkness.

0: Ja, so ging es uns da auch vor 2 Jahren, als sie den Titel rausgeholt hat. Und die Anlage war auch nicht vom Schlechtesten. Und die hatte ja Tatsache dann auch eben gute Live-Musiker mit auf der Bühne. Anne Clark hier, Our Darkness. Na, bleiben wir hier noch den Rest ein bisschen elektrisch. Und wer kann das auch? Natürlich die Schweizer Jungs hier, Yellow. Hier sind sie mit The Race. Das Ganze live hier aus Berlin vom vorletzten Jahr.
1: The show is over. Well, we have one more little encore that nobody knows. It's a little song that we created some years ago, and here it is. The

0: Thank you.
1: Yes, thank you. Und damit ist die Sendung hier auch mehr oder weniger an ihrem Ende angekommen. Ich sage allen Hörern da draußen herzlichen Dank fürs Lauschen und die tatkräftige Unterstützung. Hat mir richtig viel Spaß gemacht und ich wünsche uns allen jetzt viel Spaß hier bei den nächsten 3 Stunden hier im Vintage Club mit dem Frank Stoner. Ne? Bleibt uns hier gewogen, RE, coolster Sender aller Zeiten. Ich hau jetzt ab und mir bleibt hier noch ein bisschen elektronisches Gedudel, aber natürlich live von niemand geringeren als Jean-Michel Jarre. Und hier kommt dann noch die letzten Sekunden mit dem Arpeggi-Hitter. Also, liebe Leute, wir hören uns demnächst. Macht's gut, bis bald, euer Fischert.

Einen wunderschönen guten Abend wünsche ich euch allen. Herzlich willkommen bei Radio Emergency, wo es jetzt hier mit dem Vintage Club weitergeht. Am Mikrofon wie jeden Montagabend, Frank Stauner hier live aus Chemnitz. Und Grüße schmeiße ich gleich direkt raus hier an den Fishhead, der heute Abend mit dem Live Club den schönen Montagabend eingeleitet hat. Und da hat schon ordentlich eingeheizt uns allen. Ja. Und ich habe auch richtig Lust auf Radio machen, freue mich, dass ihr eingeschaltet habt. Und habe so ein bisschen Bock heute auf handgemachte Musik. Da, also so gehe ich auf jeden Fall mal ordentlich rein in die Sendung. Hier gerade George Thurgood zu hören. Und jetzt schmeiße ich gleich einen der größten Gitarristen aller Zeiten hinterher. Dwayne Allman. Und der war in mehreren Dingen meisterhaft in der E-Gitarre. Aber Legende, auch wirklich sein Slide-Playing. Und da hat er sich so ein Glasfläschchen immer über den Finger gesteckt. Und das Glasfläschchen, das war echt so ein Hustensaft. Mit irgendeiner Droge drin. Chorizidin oder so ähnlich, ja. Und von dem hat er einige mal jeden Tag getrunken und die Flasche hat aber perfekt über seinen Finger gepasst. Und zwar sein Slide. Ja. Und tatsächlich werden in Musikläden kannst du heute noch so ein Allman-Slide kaufen. Das sind dann diese Fläschchen. Das ist genau die passende Größe. Crazy. Aber hey, wenn er gespielt hat auf der Bühne, war halt einer der besten aller Zeiten. Hier jetzt live zu hören mit den Allman Brothers. Im Fillmore mit Statesboro Blues. Dwayne Allman am Slide.

Live at the Fillmore. Und was für ein Start in den Abend war das denn, hey, mit den Allman Brothers hier, Statesboro Blues. Und ich meine, was für eine hervorragende Band, hey. Welche Band hat zwei solche Gitarrenvirtuosen am Start? Es gibt einige Bands, die zwei gute Gitarristen haben, es eh schon oft schwierig, so wenn die beide Leadgitarre spielen, dass sie sich nicht zu sehr in die Haare kommen. Aber ich sag euch, ey, das Duo Dwayne Allman und Dickie Betts, shit, das waren die Besten so. Die halt auch unfassbar harmoniert haben, ey, die sich da die Bälle zugespielt haben. Dann zum Teil wie telepathisch irgendwie, da wusste einer, was der andere macht und das ist einfach nur fantastisch. Ja. Hier auch, Dwayne Allman natürlich am Slide-Gitarre, dominant in diesem Song hier. Aber ey, Dickie Betts hat mal auch ein richtig sattes Gitarren-Solo eingestreut, vom Allerfeinsten. Und komm, reit mal diese Welle gleich weiter. Hier auch einer der ganz großen amerikanischen Gitarristen aus jener Zeit, Leslie West. Und dessen Band hieß Mountain. Das ist aus ihrem Debütalbum, was immer noch das beste Ding ist, 1970 rausgekommen. Und vorher hat er tatsächlich auch in Woodstock gespielt und auch dort konnte man diese Nummer hier hören. Theme from an Imaginary Western. Leslie West und Mountain.

Aus dem Album Climbing von der Band Mountain, das war Theme from an Imaginary Western. Ja, Leslie West an der Gitarre und Gesang. Und wo jetzt ja dieser Song gelaufen ist, dieses Thema, also diese Idee, so Filmmusik zu machen für einen Western. Ey, da ist mir direkt eingefallen, dass ich dieses Jahr gar nicht April gespielt habe, von Deep Purple. Denn das ist so eine epische Nummer von 1969, noch aus der frühen Phase der Band, wo die noch gar nicht so in den klassischen Line-Up am Start waren. Rod Evans hat ja damals noch gesungen. Und diese Nummer, da habe ich mir, die kommt in drei Teilen rüber. Ja? Und der erste Teil, da habe ich mir schon damals als ganz junger Kerl, weil bin ich noch in die Schule gegangen, ne, habe ich mir gedacht, boah, wenn ich mal groß bin, ey, vielleicht mache ich mal einen Film so. Den Traum habe ich mittlerweile losgelassen, aber so ein Western, ja, so ein bisschen Italo-Western, so war ich damals drauf, muy macho, und habe mir gedacht, dann das wäre die ideale Filmmusik. So dieser erste Teil von dem Track, der jetzt kommt, von April. Dieses Ding ist episch, das ist in drei Teile aufgeteilt. Der zweite Teil ist dann, mit dem habe ich eigentlich schon immer ein bisschen Probleme gehabt. Das ist halt ja John Lord, der Organist, und der hat ja klassische Musik gespielt. Und der hatte gerade in der Frühphase von der Band immer wieder so Versuche gemacht, Klassik und Rockmusik zu fusionieren. Aber meistens ist es nicht wirklich gelungen, weil jetzt kommt halt dann so ein Klassikteil. Das ist halt dann nur Klassik, also nicht Klassik und Band, sondern es ist halt nur John Lord. Und ist schon kurios und auch irgendwie cool. Man versucht sich dem anzunähern, aber irgendwie ist es bei mir jedes Mal, wenn ich das Stück höre, und ich habe es schon so oft gehört, irgendwann freue ich mich dann drauf, so wenn dann der Klassikteil nicht vorbeikommt, weil dann der dritte Teil, das ist dann so Deep Purple als Rockband einfach. Ja. Und es ist ein wunderbares Teil, und wenn ich mir das so überlege, so dass ich das damals mit 19, 20 Jahren gehört habe, ich glaube, ich war schon ganz schön out of sync mit meiner Generation so zu diesem Zeitpunkt. Ja. Und andere sind dann in den 90ern vielleicht auf DJ Bobo abgegangen, ne, und Electro Dance, auf dessen Konzert ich gestern Abend war. Aber hey, für mich war eher dann sowas angesagt. Hier sind Deep Purple jetzt mit wirklich einem epischen Meisterwerk von 1969 mit April.

Noch der ganz junge Richie Blackmore hier an der Gitarre. Es ist schon ein Meisterwerk. April war das von Deep Purple. Das Album heißt auch einfach nur Deep Purple. Es ist das dritte der Band. 1969 rausgekommen. Eigentlich noch vor der Zeit, bevor die dann richtig abgehoben haben. Yeah, ich möchte mal hier kurz auf den Chat eingehen. Tastosterone hat vorhin gefragt, du warst gestern bei DJ Bobo? Ja, in der Tat. Ich war gestern Abend in Leipzig auf dem Konzert von DJ Bobo mit Golden Seed. Hot damn. Und ich erzähle euch dann gleich ein bisschen mehr noch davon. Und dann hat Joe D. Foster hat zuerst gesagt, hey cool, er hat vorhin schon von Crosby, Stills, Nash & Young hier was aus dem Fillmore gehört. Und jetzt von den Allman Brothers gleich nochmal hinterher. Und dann hat er gefragt, hier, da gibt's doch zwei Fillmores. Fillmore West und Fillmore East. Und die Allman Brothers, wo haben denn die jetzt gespielt? Das war Fillmore East in New York. Das ist ein bisschen verwirrend. Ich meine, das Fillmore wurde aufgemacht von Billy Graham. Das war so ein Promoter. Und ich glaube, ich schmeiß das oft durcheinander. Vielleicht bin ich heute wieder verkehrt. Dann schreib's mir bitte. Aber ich glaube, das erste ist in San Francisco gewesen. Das ist das Fillmore West. Und dann, um sozusagen diese neuen Bands, die alle aus Kalifornien kamen, um die dann auch im Osten zu promoten, hat er dann das Fillmore East aufgemacht. Und dort haben die Allman Brothers dieses legendäre Album aufgenommen. Das gilt als eines der besten Live-Alben der Musikgeschichte überhaupt. Ja. Und hat auf jeden Fall die Band halt innerhalb von kürzester Zeit von einer Südstaaten-Band zu einer Nationwide Top-Tier hat das die hochgespült. Ja. Das war einer der Riesenerfolge, so die Allman Brothers in New York im Film. Es war nicht nur ein Abend, ja. Die haben da mehrere Abende gespielt und boah, danach war New York on fire mit den Südstaaten-Rockern. Mann, das ist eine lange Story. Hat dann geendet mit Jimmy Carter. No shit. Yeah, aber hey, zurück zu unserer Musik hier. Und es war ja Deep Purple gerade. Und wie fandet ihr dieses Klassik-Ding? Für mich ist es halt irgendwie, ist immer so nebeneinander. Es ist halt einfach dann Kammermusik auf einmal 4 Minuten. Und okay, das ist ambitioniert. Aber aus meiner Sicht hat es irgendwie nicht so richtig hingehauen, diese Vision, die John Lord dort gehabt hat. Und John Lord und Richie Blackmore, die waren ja in so einer Art Hassliebe zueinander. Ja. Kreativ hat sich das super gut, haben die sich hochgeschaukelt. Aber boah, persönlich, da war echt immer Krieg auf der Bühne auch, ja. Und ich kann mir auch gut vorstellen, dass Richie Blackmore da auch ein bisschen angenervt war immer von diesen Klassik-Sachen. Er wollte das nicht, da kann er nicht mitspielen, das rockt nicht, das ist keine Rockmusik, so, was machst du da? Und interessanterweise hat er bei Richie Blackmore dann später, als er aus Deep Purple ausgetreten ist, hat er dann eigentlich so eine Retourkutsche gefahren, eine musikalische, für den John Lord. Und hat auch einen so einen Track gemacht, der im Grunde einen harten Gitarrensound, harte Rockmusik fusioniert mit Klassik. Und es waren tatsächlich die Freaking Münchner Philharmoniker, die da mitspielen durften. Das ist eine Ehre, muss man mir vorstellen, auf so einer Platte dabei zu sein. Und das Ganze dann auch noch ein bisschen in die Fusion kam noch rein, so ein bisschen orientalische Halbtöne und so. Auch noch einen schönen Gruß an Led Zeppelin Kashmir. Ja. Hier ist John Law, hier ist Richie Blackmore. Ja. Wahnsinnsteil. Kenner wissen, was jetzt kommt, mit Ronnie James Dio in der Band. Das war das Projekt Rainbow. Das heißt Projekt, war eine Band, gab es ein paar Alben lang. Ja. Und absolutes Meisterwerk ist Stargazer, wo dann echt Richie Blackmore so der ganzen Hardrock-Welt gezeigt hat, hey Leute hier, euren Classic-Kram, das kann ich schon lange und vielleicht sogar noch besser.

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Er ist, ist und bleibt einer der größten Rocksongs aller Zeiten. Rainbow, Stargazer. Hier passt einfach alles, ey. Ich meine, das ist so viel Musicianship drin, der Anspruch, ey, die, so, die Crossovers. Es ist auch, was Richie Blackmore hier, dieses Gitarrensolo, was er da spielt, ist eines der besten, würde ich mal sagen, aus seiner ganzen Karriere. Wie er da aus diesem orientalischen Ding dann langsam so abhebt, ey. Boah, unfassbar, ja. Und natürlich, gleiches würde ich was sagen für Ronnie James Dio, eine seiner absoluten Master-Performances. Unglaublicher Song, ja. Ja, und so eine Message irgendwie an all die englischen Hardrock-Bands, die sich an Ähnlichem versucht haben. Und ja, vorhin, was ist jetzt hier mit John Lord? Ja, vorhin, als ich so erzählt habe, dass es eigentlich nicht so wirklich gelungen ist, John Lords Crossover-Versuche, zumindest mit Deep Purple, da war so eine innere Stimme in mir, die hat so gesagt, don't be so fast, my friend. Denn als Deep Purple auch, als John Lord auch Deep Purple verlassen hat, da hat er auch noch ein paar Solo-Sachen gemacht in den 70ern. Und da würde ich sagen, ey, das ist schon zum Teil sehr, sehr interessant, was dann so Fusion angeht von Klassik und Rockmusik. Und in dem Track, den wir jetzt hier hören, das ist, finde ich, schon ziemlich gelungen. Und möglicherweise lag es ja daran, dass Richie Blackmore und vielleicht auch der Rest der Band da nicht so dahinter standen bei John Lord und er dann irgendwie sein eigenes Ding gemacht hat. Und deswegen auch so dieser Eindruck entsteht, so das steht so nebeneinander. Ja. Hier hat er, ist er der Boss, der ist der Ringmaster. Und alle Leute, die ja mitspielen, die spielen das, was John Lord will. Und unter anderem ist ja einer der ganz, ganz großen Gitarristen auch am Start, der ein super schönes Solo spielt. Und dann machen wir mal kleine Spontanquiz. Wer ist hier der Session-Gitarrist für John Lord in dieser Nummer? Und ich weiß, Fishhead weiß es. Ich glaube, ich habe das Ding nämlich schon mal gehört. Fishhead weiß es. Deswegen, Fishhead, gib den anderen eine Chance. Schreib es erst, wenn das Solo vorbei ist. Und dann nimm dir die Ehre, wenn es noch kein anderer gewusst hat. Aber vielleicht, ja, ich weiß nicht, ob man es wirklich hören kann, so am Stil. Es ist auf jeden Fall ein Gitarrensolo, dem man seine Aufmerksamkeit schenken sollte. Wie dem ganzen Stück aus dem Album Sarabande von 1976. Hier ist John Lord jetzt mit Buree.

Aus dem Album Sarabande von, hopp, da kam da einer her, von 1975, und 1976 ist rausgekommen, ne? Aber 1975 wurde das aufgenommen. John Lord war das hier, Solo-Werk mit dem Titel Bourrée. Ja, aufgenommen in Deutschland auch, in der Stadthalle Oer-Erkenschwick von, und produziert, live produziert von Dieter Dierks. Das ist der Typ, der später dann die Scorpions die ganze Zeit produziert hat und wirklich super groß wurde dann in diesem Geschäft. Ja, faszinierendes Teil, faszinierendes Stück Musik. Und ich hatte aufgerufen, so, ey, wer weiß, welcher Typ da Gitarre spielt. Der ist Gitarrensolo, ist natürlich großartig. Vorangegangen natürlich dieses Clavinet E-Piano-Solo von John Lord, auch fantastisch. Hier fusionieren die halt alle, hier spielen die ja wirklich alle zusammen so. Ja, das ist schon ein Meisterwerk. Aber dann das Gitarrensolo, auch Hammer. Ja, es ist von Andy Summers, englischer Gitarrist, der dann vor allem super bekannt wurde mit The Police später. Hat er sich dann als New Wave getarnt. Hot damn! Ich meine, Andy Summers, der kommt noch aus der Hippie-Zeit, der hat noch so Gitarre gespielt. Ja, Wahnsinn. Und tatsächlich Andy Summers, faszinierender Gitarrist aus London, der schon in den

am Start war. Als Session-Gitarrist hat er mehrere Sachen gemacht und er war auch bei einigen Bands auch dabei. Für kurze Zeit war der mal Mitglied bei den Animals, hat mit Eric Burdon zusammengespielt. Und auf einer Platte sind die auf jeden Fall gemeinsam am Start. Und das ist auch gleichzeitig so die Endphase schon von den Animals, wo Eric Burdon die schon nach Kalifornien, nach Los Angeles verfrachtet hat. Und dort ist 1969 rausgekommen das Album Love Is. Ja, schon so typisches Hippie-Album. Das ist dann nicht mehr so diese frühen House of the Rising Sun Animals. Ja? Aber da war eben tatsächlich Andy Summers auch am Start. Und auf dem Album, hey, da hat er echt auch seinen Fußabdruck hinterlassen. So. Auf dem Track, den wir jetzt hören, das ist ein relativ langer Track, da spielt er ein Solo, was über 4 Minuten lang geht. Ja? Das ist natürlich schon ein absolutes Highlight. Ja? 4 Minuten, 15 Sekunden Andy Summers hier zu hören bei Eric Burdon and the Animals. Und die Nummer heißt Colored Rain.

Colored Rain. Eric Burdon and the Animals waren das mit ihrer Version von diesem Traffic-Song aus dem Album Love Is, 1968 rausgekommen. Und hey, boah, Wahnsinn, oder? Es ist schon ein Meisterwerk. Ich meine, was haben die aus dem Song gemacht? Im Original ist es von Traffic, glaube ich, unter 3 Minuten. Ey, Wahnsinn. Aber das liegt vor allem auch an Andy Summers, der hier Mitglied der Band war. Der war jetzt nicht als Session-Musiker am Start, sondern der war da reguläres Mitglied. Und boah, was für ein Gitarrensolo. Andy Summers, so hat er noch in den 60ern geklungen. So krass, wenn du überlegst, dass er ein, das sind auch nur 8 Jahre später, oder wann ging es los mit Police? Zweite Hälfte 70er dann mit Police, dann völlig neue Musik gemacht hat. Natürlich auch großartig ist als Gitarrist, was er für einen Weg gegangen ist. Hier hat er noch seine Roots gehabt. Andy Summers. Ja, und Song ist ja von Traffic gewesen, hatte ich ja gesagt. Und das ist die Band von Steve Winwood. Und der hat diesen Song auch geschrieben. Und deswegen, hey, nehmen wir den Ball doch auf von Traffic. Hier jetzt einer meiner Lieblingssongs, ist schon ein bisschen später, Mitte der 70er rausgekommen. Walking in the Wind. Hier ist Traffic.

Walking in the Wind, das war ein Traffic. Steve Winwood hier mit allem, was Tasten hat. Und hey, was für ein schöner Song. Ist auch schon lange auf meiner All-Time-Favorite-Liste, dieser Track hier. Was für eine Vibe dort kreiert wird, hey. Diese ganze Schwingung von diesem Teil. Großartig. Ja, jetzt geht's mir wieder gut so. Denn ich wollte ja noch erzählen, was mich tatsächlich gestern Abend zum DJ Bobo-Konzert in Leipzig geführt hat. Das ist ja musikalisch jetzt nicht wirklich mein Ding, um es mal ganz freundlich noch zu formulieren. Aber es war trotzdem ein absolut gelungener Abend gestern, richtig viel Spaß gehabt. Das war, weil ich bin ja bekannt mit Axel Breitung und wir machen auch zusammen Frags, wo wir Musikvideos machen, also wo wir über Musik sprechen, über alle möglichen Sachen, was das Musikgeschäft ausmacht. Und Axel Breitung, der ist ja ein sehr erfolgreicher Produzent. Einer der erfolgreichsten deutschen Produzenten. Ja. Wir haben vorher schon Dirks erwähnt, in derselben Liga spielt Axel Breitung, würde ich sagen. Und der hat da tatsächlich einige der größten Hits von DJ Bobo produziert in den 90er Jahren. Und deswegen hat Axel da diese Connection zu DJ Bobo und da kam mir auf die Idee, doch da mal hinzugehen. Ne? Ist ja auch in Leipzig, da sind wir, ist ja auch Nu Wieso zu Hause. Und es war dann gestern tatsächlich so ein, auch so ein kleiner Nu Wieso and Friends Ausflug. Insgesamt waren wir so 8 Leute ungefähr und hatten dann, die hat halt Axel klar gemacht, hier Tickets, so besondere Tickets. Golden Seat hieß das. Da konnte man schon nachmittags hingehen und da hat man dann vom Soundcheck, den hat man sich anhören können und hat dann noch so eine Führung bekommen, auch so in den Bühnenbereich, auf die Bühne drauf und das ist ja, was dort bei DJ Bobo ja auch so spannend ist. Der hat halt so eine riesengroße Live-Show. Die Musik ist echt nicht mein Ding, aber live ist das ist halt so ein Gesamt-Entertainment-Teil. Das ist so wie so eine Revue früher. Ja, so wo auch, da sind ganz viele Leute auf der Bühne. Da wird gesungen und getanzt und gelacht und Kostüme und Effekte und die Bühne ist mehrdimensional und Sachen werden rein drauf projiziert, gemappt und so weiter. Also es war einfach gutes Entertainment. Ja, aber die Musik muss ich dann tatsächlich sagen, so, wow, ich war noch nie der Eurodancer. Oh shit, ey, ich war da out of sync in den 90ern mit meiner Generation, so, was musikalisch angeht, da habe ich, in den 90ern habe ich, glaube ich, fast nur so Retro-Mucke gehört. Selbst die 90er Rockbands, und da gibt's ein paar gute, war ich nicht wirklich so vorne mit dabei, ja. Sondern ich habe Oldschool gehört. Ja, und musikalisch war wirklich hart. Umso mehr freue ich mich hier heute Abend Radio zu machen bei Radio Emergency, denn hier kann ich spielen, was ich will. Und heute spiele ich echt meine Lieblingsmusik. Was ich immer mache, aber heute spiele ich wirklich meine Lieblingsmusik. Und die nächste Nummer ist eine meiner absoluten Lieblingssongs. Who Knows Where the Time Goes. Und das ist ein Song, den haben eigentlich, der ist eigentlich ja von der Sängerin Sandy Denny, englische Musikerin, die den aufgenommen hat, dann mit der Fairport Convention. Mega stark. Und ihr wisst, wenn ihr öfter zuhört, ey, ich liebe Sandy Denny. Das ist wirklich, das ist eine meiner absoluten Lieblingssängerinnen. Und die hat diesen Song geschrieben, da war die wirklich noch blutjung, fast noch ein Mädchen, also ein Teenager. Und das muss man sich auch vorstellen. Es ist der erste Song, den die je geschrieben hat. Und es ist gleich so ein Meisterwerk. Ja. Und sie hat diesen Song aber dann in jungen Jahren nur mal als Demo aufgenommen. Und das Demo ist dann irgendwie nach Amerika gekommen und in die Hände von Judy Collins gefallen. Und Judy Collins, amerikanische Songwriterin, die in den 60ern schon mehrere Alben hatten, die hat dieses Demo gehört und hat sich so verliebt in den Song und hat diesen Song aufgenommen. Hat sogar 2 Versionen von dem Song aufgenommen, weil die ihn so gemocht hat. Hat sogar die ganze Platte, die ganze LP nach dem Song benannt. Who Knows Where the Time Goes. Und ist dann auch richtig kommerziell erfolgreich geworden. Und Sandy Denny saß in England und denkt sich, shit, ich meine, das ist mein Song. Der war jetzt nicht geklaut oder so, aber halt, sie hatte selber den noch gar nicht richtig aufgenommen und hat danach dann den eben mit dem Fairport Convention aufgenommen, auch Meisterwerk. Aber jetzt hören wir mal eben diese Version von der amerikanischen Sängerin Judy Collins, einer meiner All-Time-Favorite-Songs. Who Knows Where the Time Goes.

Who Knows Where the Time Goes? Judy Collins war das mit diesem Klassiker von Sandy Denny. Und Grüße gehen raus an alle, die jetzt hier live eingeloggt sind im Radio Emergency Chat an diesem schönen Mai-Montag. Ist es nicht schön, dass es wieder Mai geworden ist? Ich freue mich jedes Jahr wieder. Es ist einfach großartig. Und schön, dass ihr auch am Start seid. And we salute you, Bika. Blechtrommler, Burns, Emmy, Fishhead, Gandalf, Jodie Foster, Mark, Nicole, Tastost, Tyrone und Vukai. Schön, dass ihr am Start seid. Wunderschönen Abend, macht mir richtig Freude, hier Musik zu hören. Ich komme wieder zu mir selber. So, ist ja doch. Ich meine, die Leute haben auch immer ein bisschen komisch geguckt, als sie so unsere Crew so gesehen haben. Ja, weißt du, das ist für ein verrückter Haufen so. Ey. Was machen die hier auf unserem Konzert? Ja? Aber das war auch ein kleines Highlight und wollte ich noch erzählen. Wir haben ja tatsächlich dann DJ Bobo auch vorher noch getroffen und mit ihm kurz mal geplaudert, weil ey, wirklich. DJ Bobo hat riesen Respekt vor Axel Breitung. Ja, der weiß schon, ey, welchen Anteil Axel Breitung an seinem Erfolg hat. Und der hat dann tatsächlich im Konzert, es war ausverkaufte Halle in Leipzig in der Quarterback Arena, es ist ein fettes Ding, es ist eine fette Halle, ausverkauft, da so viele Fans dort von ihm. Und der hat dann während dem Konzert irgendwann, hat er wirklich Axel Breitung persönlich gegrüßt, ja, der heute hier da ist. Und Axel ist aufgestanden und wir so, yeah! Und so weißt du, und um uns rum alle Leute so, oh, die vorher gedacht haben, was ist das für eine verrückte Truppe? Auf einmal, weißt du, Axel war da. Da kamen Leute, haben Autogramme hat er gegeben und so. Das war so großartig. Ja, ja, war wirklich ein witziger Abend gestern. Aber musikalisch brauche ich heute Handgemachtes. Hier richtig grounded jetzt. Und haben wir ja gerade einen meiner Favoriten gehört, Who Knows Where the Time Goes. Jetzt könnte man natürlich was von Sandy Denny spielen. Ja, aber ich folge jetzt erstmal noch dem amerikanischen Folk Trail und schmeiße aber kein weniger großes Meisterwerk hinterher. Vom König der Troubadoure. Hier ist Townes Van Zandt mit High, Low and In Between.

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Wow, ey, das sind Lyrics. No shit, ey, das ist Poesie. Der König der Troubadoure war das hier, Towns Van Zandt. Mit der Nummer High, Low and In Between. Und ey, diese Spirit of Motion Born, wie er das nennt. Ey, ich habe halt auch so ein paar Wanderjahre gehabt. Und wenn du da wirklich unterwegs bist und es nicht mehr nur Urlaub ist, sondern Reisen dein Lifestyle ist, das ist wirklich dieser Spirit of Motion Born, dieses Gypsy-Feeling, das verbindet dich mit all den Menschen, die schon immer auch diesen Lifestyle mal hatten, ne? Manche ihr ganzes Leben lang, so Nomaden und so weiter, Leute, die rumziehen, so Troubadoure und hey, boah, das ist echt, das hat mich damals so gekickt und so inspiriert, ah, super nice. Und der nächste Song, da geht es auch um dieses Thema, weil es eben zu allen Zeiten so ist und gerade bei Musikern, die halt da immer viel rumreisen müssen von Konzert zu Konzert, gerade in Amerika, das sind halt immer mega Entfernungen und deswegen ist es so oft Thema in Songs. Und die Nummer heißt Midnight Rider, ist aus der Feder von Greg Allman, den wir heute Abend schon gehört haben mit seinem Bruder. Hier jetzt aber aufgenommen als Cover von Waylon Jennings, Outlaw Country aus Texas und das ist eine meiner absoluten Lieblingsaufnahmen von ihnen. Midnight Rider.

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Jawohl, genauso ist es. Waylon Jennings, der Ramblin' Man, war das hier mit dem Allman Brothers Song Midnight Rider. Und die nächste Nummer, die fügt sich hier nahtlos ein, von J.J. Cale. Und das Album heißt schon Troubadour. Ja, der hat genau dieses selbe Feeling gehabt. Der Spirit of Motion Born. Und die Nummer heißt auch dementsprechend I'm a Gypsy Man. Hier ist J.J. Cale.

Ein bisschen Tulsa-Sound hier mit J.J. Cale, einmal Gypsy Man aus dem Album Troubadour. Ja, und J.J. Cale, Hammer-Typ auch. Ich meine, der war wirklich so der, mit einer der coolsten wahrscheinlich in diesem ganzen Rock'n'Roll-Circus in den 70er Jahren. Absolutes Original, so ein Unikat. Ja. Was? Von dem gibt es wirklich wilde Geschichten, aber die großartig sind halt, ja. J.J. Cale. Vielleicht gibt es auch welche, die nicht großartig sind, das mag auch sein. Ich meine, der Typ war wirklich echt ein Outlaw auf seine Art auch. Ja. Aber großartiger Musiker aus Oklahoma. Ja, yeah, und das nächste ist auch so ein Road-Song, wenn du willst. Der Titel sagt schon aus, This Wheel's on Fire. Hier geht's dann eher um so Zweirad, ja, um Bike. Es ist auch eine Rockerhymne, wenn du willst. Ja. Und die ist entstanden in den legendären Basement-Sessions. Und hier jetzt veröffentlicht von The Band auf dem nicht weniger legendären Album Music from Big Pink, This Wheel's on Fire.

This Wheel's on Fire von The Band aus den Basement Sessions. Und die waren ja in die Basement Sessions, das waren da The Band und Bob Dylan, die da 1967 in dem kleinen Örtchen Woodstock außerhalb von New York gelebt haben. Das war noch vor diesem wilden Festival, ja. Und dort haben die halt zusammen unglaublich viel aufgenommen, waren extrem kreativ, Songwriting aufnehmen. Und die hatten halt beide, so, also sowohl Dylan in seinem Haus als auch The Band, die im Big Pink gewohnt haben, beide hatten so im Keller ihre Studios und konnten halt auch direkt aufnehmen. Und das muss eine extrem produktive Zeit gewesen sein. Weit über 100 Songs sind in dieser Zeit entstanden. Und ja, hey, dann nehme ich natürlich den Ball auf mit Bob Dylan. Und spiele auch wieder einen meiner Lieblingssongs. Das ist, was ich heute Abend wirklich mache. Und die Nummer echt, ey, aus dem großen Comeback-Album von Bob Dylan in den 90ern. Das heißt Time Out of Mind. Das ist 1997 rausgekommen und wirklich eins der größten Comebacks überhaupt. Da muss ich echt sagen, Dylan, der als der mit einer der allergrößten aller Zeiten gilt und auf jeden Fall in seiner Generation und der auch so lange Projektionsfläche hatte, ey, halt eine ewige Karriere hatte. In den 80ern war Bob Dylan wirklich ganz schön weit unten. Und auch Anfang der 90er, da gelang nicht viel. Und dieses Album ist 1997 rausgekommen. Es war das erste Mal überhaupt seit 7 Jahren, dass er wieder Originalmaterial ist, was er geschrieben hat. Der Meister des Songwritings, ja. Und ey, es ist irgendwie so, er hat sich voll selber wiedergefunden. Und ist so angekommen in diesem großen, ich würde es mal nennen, einfach Amerikaner, so amerikanische Musik, da ist alles drin. Country, Blues, Rockabilly, was, you name it. Und er spielt halt zusammen mit sauguten Session-Musikern. Und das hat seine Karriere wirklich nochmal richtig wieder zurückgebracht. Und ich würde sagen, seitdem hat er auch nicht mehr dieses Tal erreicht wie zuvor. Also eins der größten Comeback-Alben aller Zeiten. Time Out of Mind. Und es hat mich damals, als es rausgekommen ist, habe ich das auch irgendwie, ist es gleich in meine Hände gefallen. Auch in Indien, glaube ich, habe ich das viel gehört. Kurioserweise. Ich hatte nur ein paar Kassetten, aber das auch dabei. Und es war dermaßen inspirierend. Es ist mir direkt so tief eingefahren. Ja, und es ist bis heute eins meiner absoluten Lieblingsalbum. Nicht nur von Bob Dylan, sondern überhaupt. Ja. Und wir hören die Nummer Trying to Get to Heaven.

Bob Dylan war das hier mit Trying to Get to Heaven aus einem der größten Comeback-Alben aller Zeiten, Time Out of Mind 1997. Und ich weiß noch genau, wie ich das erste Mal gehört habe. Die Stimme schon, ey, krass, was ist jetzt, ey? Er klingt nicht mehr so wie dieser junge Bob Dylan, ne? Er ist alt geworden, aber es ist auch irgendwie so No More Bullshitting, weil er selber dann, ich hab's ja gesagt, so die Jahre vorher, da war so viel Komisches bei Bob Dylan, auch wenn überhaupt was veröffentlicht wurde, dann war es auch nicht gut. Und jetzt auf einmal ist er wieder so voll da und ey, ich brauche nichts mehr verstellen, Stimme und so, jetzt kommt wirklich so Bob Dylan pur. Was für ein Comeback. Und im selben Jahr hat er auch Van Morrison, eins seiner besten Alben überhaupt gemacht. Ja. Auch da ähnlich ein Comeback, weil ich meine auch Van Morrison, ey, der ist durch tiefe Täler gegangen, sowohl menschlich in seiner Sinnsuche als auch künstlerisch. Und der hat 1997 das Album Healing Game rausgebracht. Und ey, das ist wirklich auch eins meiner absoluten Lieblingsalben. Es ist Wahnsinn, dass diese zwei Typen in demselben Jahr so ein Comeback

Rough God Goes Riding Van Morrison mit diesem Meisterwerk. Und das ist wirklich Healing Game. Das ist Healing Music und das ist gleichzeitig auch Rebel Music, wo irgendwie echt was sich zusammenfügt. Boah, das ist so großartig. Und ja, Rebel Music ist so im spirituellen Sinne, damit geht's weiter. Und auch das ist einer meiner All-Time-Favorites von einer, ja, wirklich meine Lieblingssängerin, auch eine der größten Stimmen, die aufgenommen wurden. Hier ist Etta James mit ihrer Version von God's Song im Original von Randy Newman.

Oh, Etta James hier mit dem Randy Newman Song God's Song. Und ey, das ist so krass, wie Gott spricht. Man means nothing to me. Wow. Ey, ist es blasphemisch? Ist es rebellisch? Oder ist es einfach nur so, weißt du, dieses Kettensprengen raus von diesem ganzen Religionsbullshit so? Wow, aber ey, das ist bestimmt in Amerika, dass Etta James das Ding gesungen hat. Bei Randy Newman, der den Song geschrieben hat, da haben sie viel gedacht, okay, ist halt New Yorker Intellektueller. Aber Etta James, ja, so die kam ja, wie so viele Schwarze, hat ja auch einen streng religiösen Hintergrund und früher schon Gospel gesungen. Dort ist sie so groß geworden mit ihrer Stimme auch. Das werden ja viele, glaube ich, ziemlich übel genommen haben, diese Nummer. Zeigt aber eben auch, wie mutig diese Frau war. Etta James, boah, die hat halt das gemacht, was sie für richtig hielt, so. Ganz, ganz groß. Und naja, wo wir gerade so bei Rebel Music sind, schmeiße ich direkt einen hinterher. Auch das einer meiner Favorites hier. Der junge Bob Marley hier mit Soul Rebels.

Bob Marley war das mit Soul Rebel. Und was singt er da? See the morning sun on the hillside. Oh Mann, hey, das ist auch genau so ein schönes Arunachala-Bild hier von dem heiligen Berg in Südindien. Wo es um die Morgensonne geht und dieses Rot, das Rot des Arun, das Rot der Morgensonne und so weiter. Hey, es ist die ersten Strahlen, die halt kommen. Ne? Der Morgenstern, Venus, ja, das ist ja auch das Gleiche so. Das Morgenlicht, ja, was so den Morgen ankündigt. Das ist das Arun. Ne? Ey, boah, das singt halt Bob Marley. Es ist eigentlich großartig. Ja. Ich liebe es. Und komm, wo wir gerade so ein bisschen bei Rebel Music sind. Ey. Das nächste Ding ist ganz sicher auch Rebel Music von Dr. John. Aus New Orleans und dem sein Ding ist halt so Voodoo Blues, diese ganz besondere New Orleans Kultur, die es eigentlich nur dort gibt, so in New Orleans und dann den angrenzenden Swamps und so weiter, hier in Mississippi Delta, was er dann auch dahinter dann sich auftut. Ja. Und die Nummer, die wir hier hören, die ist aus dem Album Black, aus dem Album Sun, Moon and Herbs. Und das ist ein Album, ist echt interessant, da haben so viele große Musiker mitgewirkt, wo du auch mal siehst, hey, Dr. John, diese New Orleans Connection, hey, das hat vielen gefallen. Da hat unter anderem hat dort Mick Jagger mitgewirkt, ja. Und Jim Gordon, den ich ja als Schlagzeuger so verehre, auch mit seinem Kumpel Carl Raddle. Lauter gute Leute hier am Start. Und bei der Nummer, die wir hier hören, das ist auch interessant, wer hier am Start ist. Eric Clapton spielt Gitarre bei dieser Nummer hier. Und dann ist Graham Bond auch hier zu hören. Ja. Alle zusammen vereint jetzt bei Dr. John aus dem Album The Sun, Moon and Herbs. Hier ist Black John, The Conqueror.

Voodoo Blues aus New Orleans hier mit Dr. John und wirklich großartigem Line-Up, was alles für Leute da dabei waren. Und unter anderem eben bei diesem Song auch zu hören, Graham Bond. Und Graham Bond, ich meine, der ist auch echt ein ganz besonderer Kunde. Gilt als einer von diesen Godfathers of British Blues, Blues und Jazz. Ich meine, durch den seine Schule sind eine Reihe großartiger Musiker gegangen, wie zum Beispiel der Kern von dem, was später Colosseum werden sollte. Und er selber, Graham Bond, war aber auch Okkultist und war tiefer Anhänger von Thelema, von Aleister Crowley, der Religion von Aleister Crowley. Und er hat das selber gesagt, und es gibt wirklich einen guten Case dafür, ich glaube das sogar, ja. Halt es nicht für abwegig. Er hat selber gesagt, er ist ein illegitimer Sohn von Aleister Crowley und hat sozusagen sich da eng verbunden gefühlt mit seinem Vater. So, ey, absolut krass. Und er hat so diese Vibe auch dann eben in diese englische Blues-Szene und dadurch dann in die Rockmusik überhaupt gebracht. Aber es war halt auch einfach gute Musik, die er gemacht hat. Und der nächste Song gehört auch zum wirklich meinen Lieblingssong, seit ich den kenne. Das ist wirklich auch so eine Nummer, wenn du das erste Mal hörst, denkst du schon, wow, was ist denn das hier? Stark. Ja. Das ist auch das ist so diese positive Vibe, die auch von Crowley kommt. Das ist auch so Yin und Yang, weißt du, da gibt es viel Licht und Schatten bei dem in seinem Werk und wahrscheinlich auch in seiner Lehre. Aber hier, der Text ist einfach auch stark. Und die Nummer heißt Love is the Law. Hier ist Graham Bond.

Love is the Law of the Sun, Moon and Stars. Das war The Mighty Graham Bond. Naja, und ich meine, das Album vorher von Dr. John, das hieß Sun, Moon and Herbs. Ja. Das ist halt im Voodoo genauso wie in der Alchemie und eigentlich in vielen anderen Ritualen. Es ist so die Frage, welche Konstellation stehen die Sterne? Das ist, spielt eigentlich ganz oft eine Rolle. Selbst beim größten religiösen Fest der Welt, der Kumbh Mela, das heißt da wörtlich eigentlich nichts anderes als das große Wassermannfest. Also es geht immer um die Sterne. The stars and the moon and the sun. Ja, großartig. Ja. Machen wir weiter hier mit ein bisschen Prog-Rock. Ich spiele heute meine Lieblingsmusik und in der Ecke waren wir heute noch gar nicht. Hier jetzt eins meiner Lieblingstracks all time von Genesis. Noch mit Peter Gabriel hier am Start aus den 70ern. 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

Klassiker von Genesis, I Know What I Like. Und der nächste Song, der fügt sich auch halt perfekt jetzt hier rein. Ne? Lieblingsmusik, ja, die ich ja heute spiele, Prog Rock. Und es passt auch zu dem Tag, den ich heute hatte. Denn ich bin gestern nach dem DJ Bobo-Konzert dann gleich in Leipzig geblieben. Wir waren ja mehrere Leute, wir haben noch ein bisschen dann im Studio abgefeiert zusammen. Ich habe im Studio übernachtet. Und denn heute, morgen ist dann Dominik Görlitz zu uns gestoßen und da haben wir ein bisschen was von Abora TV aufgenommen, zusammen mit Voiner, der gestern eben auch am Start war und die Nummer, die wir jetzt hören, ey, bei der kriege ich echt jedes Mal Abora-Vibes, wo ich die Nummer natürlich schon viel, viel länger kenne als Abora oder Dominik Görlitz, das kenne ich auch schon lange, mit einem Großteil meines Lebens und bei der Musik, da habe ich schon immer so innere Bilder bekommen. Und das ist wirklich so wie antike Seefahrt. Das ist, diese Musik atmet das. Das ganze Album heißt Islands. Und das ist wie so Odysseus Reise. Das ist so, aber auch eine psychedelische Reise. Und so wahrscheinlich ist es wirklich so, wenn du übers Meer fährst und dann eben noch mit einem Segelboot, mit Stille und nicht so Maschinen und Stress, ey, dass das wie so ein Trip auch ist. Am Horizont, wie halt so der Sternenhimmel und der Meer, das Meer sich so verschmelzen, ne? Und du wirklich irgendwann dann gar nicht mehr genau weißt, bist du jetzt noch auf See oder reist du schon durch die Sterne? So, es ist irgendwie eins. Und die Sterne sind auch deine Karte, an der du dich orientierst und so. Und all das ist in dieser Mucke drin, ey. No shit. Und wenn in einer idealen Welt würde man bei einer Dominik Görlitz-Doku das als Soundtrack nehmen. In Wirklichkeit würde ich es nicht empfehlen, weil ich meine, das ist nur für den geübten Hörer. Ja. Denn es ist King Crimson. Hier jetzt King Crimson aus dem Album Islands mit einer meiner All-Time-Favorites, Sailor's Tale.

0: Boah. Nur das kosmische Hintergrundrauschen hier nach diesem wilden Ritt, diesem wilden Trip, diesem wilden Segelturn von King Crimson. Sailor's Tale hieß diese Nummer aus dem Album Islands. Und wer bekommt da nicht so diese Visionen, ey? Dieses antike Seefahren, irgendwie Odysseus und ja, oder Abora auf so einem freaking Schilfboot, ey. Unglaublich, ja. Nächster Song, natürlich auch einer meiner Favorites. Auch das ja wahrscheinlich eher für den geübten Hörer, aber hey, ich liebe diese Nummer. Von Peter Hammel. Der war der musikalische Mastermind und Frontman von Van der Graaf Generator, auch einer englischen Prog-Band. Aber der hat eben auch solo richtig starke Sachen gemacht. Er ist Keyboarder, alles was Tasten hat, und singt und komponiert natürlich diese Musik. Und die Nummer, die passt halt auch perfekt hinterher, denn die heißt, hat auch so kosmisches Hintergrundrauschen. Die Nummer heißt Redshift. Das ist in Deutsch sagt man die Rotlichtverschiebung. So dieser Beweis, den es in der Physik gibt, oder vermeintliche Beweise, dass das Universum expandiert, dass alles immer weiter auseinanderdriftet. Und irgendwie auch eine recht unheilvolle Vorstellung, so, ja. Das Gegenteil von Liebe, nicht zusammenfügen, alles geht auseinander. Ich meine, es ist auch ein Weltbild. Und all das thematisiert er hier. Wie auch sagt, so, ey, früher waren die Sternbilder, da waren die heilig und hatten so eine Ordnung ausgestrahlt, den Menschen Halt gegeben, ist so die frühen Seefahrer, ey, Sterne, auf die konntest du dich verlassen, so. Und jetzt driftet alles auseinander, jetzt ist so Redshift, jetzt sind Einstein Times. Hier ist Peter Hammel.
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0: Peter Hamill war das mit Redshift. Hey, für mich echt ein kleines Meisterwerk auch. Hey, unglaublich inspirierend, der Sound und auch was der da singt und wie er das singt. So. Ich meine, das ist auch Troubadour-Mucke, halt in einem anderen musikalischen Gewand. Aber hey, die Message, die da kommt, krasser. Und der nächste Song, hey, das ist jetzt musikalisch schon ein ganz anderer Stil, der da läuft. Aber so von der Vibe würde ich dort auch eine Connection ziehen. Ja, ich meine, dieses Album läuft unter, und ja, es hat auch so viel Lyrik, so viel Poeten-Vibe drin. Ne? Und unter anderem steht auf der Platte, stehen die Worte drauf, The dark religions are departed and sweet science reigns. Das ist auch, hey, richtig krass. Das ist von einem prophetischen Gedicht von William Blake. Um 1800 ist es geschrieben worden. Ne? Und ja, die dunklen Religionen, hey, die sind jetzt endlich vorbei und sweet science reigns. Ja? Aber ich meine, auf der anderen Seite ist es so halt, das ist so diese Frühphase von dem faustischen Trip, möchte ich sagen. Ja? Aber was dann alles so gekommen ist, moderne und so, ja, ob dann wirklich die Science immer so sweet war, das ist dann so die Frage. Ja? Aber auf jeden Fall, das ist so, sind die letzte Worte von so einem Gedicht und die finden sich auch auf der Platte drauf, die wir jetzt hören. Das ist ein Doppelalbum von einer deutschen Band, die aber dann in England in den 80ern aufgenommen hat, Propaganda. Und das ist so, vielleicht Next Generation Krautrock spielt da auch noch ein bisschen mit rein. Das Ganze ist aber dann aufgenommen bei Trevor Horn und halt wirklich britische Masterclass, was so Synthes angeht, Anfang der 80er, war das einer der besten Produzenten der Welt, Trevor Horn. Und die Nummer wiederum ist auch Poesie, die heißt Dream Within a Dream. Und das ist selbstverständlich aus dem Gedicht von Edgar Allan Poe. Und das ist eigentlich der ganze Text von dem Lied, ist dieses Gedicht von Edgar Allan Poe. Also hey, nochmal richtig hohe Kunst und Synthie-Pop irgendwo vereint. Und eine Prise Krautrock auch mit dabei. Hier sind Propaganda, Dream Within a Dream.
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Dream Within a Dream. Das war ein Propaganda aus dem Album A Secret Wish von 1985. Und für mich eines der größten Alben der 80er Jahre. Und da steckt so viel drin. Und das war der Opener von dem Album. Da hatten wir ja letztens auch mal mit Meister Valentiano eine On-Ear-Sendung über Openers, also die ersten Songs auf einem Album. Das ist eigentlich auch eine ziemlich ungewöhnliche Wahl. Das hätte man auch an dem Abend gut reinspielen können. Gleich als ersten Song den allerlängsten zu nehmen, also mit Abstand den längsten. Das, weiß nicht, würden wahrscheinlich die wenigsten machen. So, aber man hat sich damals was dabei gedacht. Trevor Horn, ey, alles, was er damals angefasst hatte, wurde zu Gold. Und so auch diese Platte. Später gab es ja dann noch jede Menge Zusatzmixes so als Release. Von all den Songs gab es, oder von vielen gab es dann Maxi-Singles oder noch alternative Takes. Gibt es dann richtig viel. Ich habe es als CD, das sind ja schon zwei CDs. Ja, aber es gibt noch mehr Bonusmaterial. Aber in der Original-Schallplatte waren ja nur 10 Tracks drauf, 9 Tracks drauf. Und das war der Opener. Ja, faszinierend. Ja, liebe Musikfreunde, damit sind wir schon wieder am Ende von unserer kleinen Rock'n'Roll-Revue hier angekommen. Am Montagabend auf Radio Emergency, das war der Vintage Club. Hey, es war mein kleines Healing-Game nach dem DJ Bovo. Ah, es hat mir heute gut getan, so schön Lieblingsmusik zu spielen, handgemacht. Und zum Abschluss habe ich auch noch ein schönes Teil. Wir waren jetzt ja schon bei Alan Parsons, wir waren ja schon bei Edgar Allan Poe, wollte ich sagen, ja. Und da gibt's dann ein Album von Alan Parsons Project, ihr Debütalbum, Tales of Mysteries and Imagination, Edgar Allan Poe. Alles Edgar Allan Poe-Vertonungen. Und mit dem schicke ich uns in die Nacht. Hier jetzt wirklich so was ganz Süßes. To One in Paradise. Danke, dass ihr dabei wart bei meinem kleinen Healing Game hier am Montagabend. Und bleibt uns gewogen bei Radio Emergency. Und wenn es nicht der Himmel auf den Kopf fällt, hören wir uns nächste Woche vielleicht wieder.